0: Und übrigens,
1: was?
0: Ist auch eine Tunnel.
1: Ja, wer ist auch eine Tunnel?
0: Der ist mit uns 52 im Weg gewachsen.
1: Der Cousin vom Krüder.
0: Ja, genau.
1: Der Rubschacher Krüder.
0: Der ist ja noch um die Russen gegangen.
1: Ja, im 52.
0: Der hat jetzt ein Neu.
1: Was?
0: Mit 72.
1: Ja.
0: Koffer gepackt. Ja. Und das Gerät verlassen.
1: Ja, Sau noch nicht.
0: Für einen 30-Jährigen.
1: Was? 30-Jährigen?
0: Ist doch eh nur auf seinen Stutz aus.
1: Dann Weibsbilder. Doch das Gleiche immer.
0: Immer das Gleiche. Ja. Wenn die wüsste, das ist Ehrenfeld zu holen. Wenn die wüsste.
1: Das tut mir auch gar nicht mehr, weißt du? Zu unseren Zeiten.
2: Ja.
1: Haben Sie die Band schon noch geschaut, dass die Zeiten nicht völlig verlagert?
0: Das ist ja für Ordnung gesorgt worden. Wenn es nötig ist, ist ein Herd durchgreifen.
1: Übrigens, da, weißt du, die Homo-Ehe.
0: Das
1: Grüne und Kommunisten haben das auch noch durchgepackt.
0: Ja, einfach so.
1: Nicht verheiraten, sollen wir nie. Sie können nicht heiraten. Heilen muss man sie. Als Kranken packen.
0: Ja. Von wem haben wir denn den ganzen Kaffee mit dem AIDS und all den Krankheiten, die verbreitet?
1: Aber weißt du, also ist ja noch nicht der letzte Rappen gefallen,
0: hä? Ja.
1: Heute der heilige Vater auch noch so.
0: Ja.
1: Und der ist aus seiner Zeit auch noch zum Delbitsch.
0: Ja.
1: Das ist schön.
3: Dann soll Salut.

0: Ey Mann, alter Gott, Mann, ey. Ey Mann.
1: Gib mir schon aus Coca-Cola.
0: Ey Mann, ey, da, ey. Nimm einen Schluck, Mann. Die Wahrheit ist ja mega.
1: Ich hab's gestanden auf ihn.
0: Ja, Mann, ey. Das ist gestanden. Sie haben ca. 400 Leute reingenommen. Der ist schon voll da, nicht gesehen, was ist.
1: Oh, Mann,
0: ey, gib mal das für den Bock, Mann, ey.
1: Ja, meinst du? Ich sag. Das ist ein Fake, der uns geschrieben hat. Das ist Fake.
0: Ich glaube im Fall nicht, Mann.
2: Seht euch diese Schafe an, die einfach so im Strom des Systems mitschwimmen. Guckt ihr den da an, der sieht doch eigentlich ganz nett aus mit seinem speckigen Ziegenarschleder. Aber das ist sicher einer von den Schlimmsten. Siehst du? Die, die auf den Rolltreppen stehen bleiben, die lassen sich einfach vom System tragen. Das sind die Leute, die Le Pen wählen, aber keine Rassisten sind. Das sind dieselben Leute, die Streiks veranstalten, wenn die Rolltreppe mal ausfällt. Spießerherrscher.
3: Rassist.